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1: Mit Hannes Harp. Schönen guten Morgen. 1 Million Tonnen, etwa so viele Lebensmittel, landen in Österreich jedes Jahr im Müll. Mit Abstand den meisten Müll produzieren Haushalte, gefolgt von Gastro, Pflegeheimen oder Kindergärten. Rund 200.000 Tonnen sind es hier jährlich. Um das zu verbessern, braucht es auch die Unterstützung der Gäste, sagt der Projektleiter von United Against Waste, Franz Tragner.
2: Dass es zum Beispiel nicht möglich ist, dass bis zum Essensschluss jedes Menü immer verfügbar ist. Also es kann halt einmal sein, dass er von 3 Menüs eine halbe Stunde vor Essensschluss etwas ausgeht. Oder es kann sein, dass am Salatbuffet dann nicht mehr 8 Sorten Salat angeboten werden, sondern halt nur 4.
1: Die gute Nachricht ist, statistisch gesehen verschwenden wir langsam, aber sicher immer weniger Lebensmittel. Vor einigen Jahren waren es noch deutlich mehr. Europaministerin Claudia Bauer hat heute die Außen- und Europaminister sowie hochrangige Regierungsvertreter von Tschechien und der Slowakei zu Besuch. Außerdem Vertreter der 6 Westbalkanstaaten Albanien, Bosnien-Herzegowina, Kosovo, Montenegro, Nordmazedonien und Serbien. Bauer will mit der Westbalkan-Konferenz ein klares politisches Signal setzen. Die EU-Annäherung des Westbalkans müsse jetzt konkrete Fortschritte bringen, macht sie vor dem Treffen klar. Für die Herzchirurgie an der Klinik Oberwart hat das Landesverwaltungsgericht Burgenland die Bewilligung aufgehoben. Aus formalen Gründen, wie es heißt. Der Bedarfsnachweis erfüllt die Kriterien nicht, also die Daten zu Fallzahlen und Patientenströmen. Das Land will nachbessern, Operationen finden weiter statt, der Betrieb läuft vorerst normal weiter. Der ChatGPT-Entwickler OpenAI hat den Start eines neuen KI-Modells gestrichen. Aus Sicherheitsbedenken, wie es heißt. Unter anderem habe die Software in Tests Nutzer nicht immer ehrlich darüber informiert, welche Aktionen sie unternommen oder nicht unternommen hat, heißt es von OpenAI. Außerdem habe das Modell teils auf eigene Initiative gehandelt, ohne dass das der User erlaubt hat.
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1: Wir bekommen heute wieder richtig viel Sonne ab und das über den ganzen Tag hinweg. Ein paar Nebelfelder jetzt im Süden lösen sich meist rasch auf. In Vorarlberg ziehen zeitweise ein paar dichtere Wolken durch. Im Osten frischt zwar der Wind etwas auf, aber bei Temperaturen zwischen 19 und 27 Grad erwartet uns in Summe wieder ein schöner, spätsommerlich warmer Tag.
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11: Mit Hannes Harp. Schönen guten Morgen. 1 Million Tonnen, etwa so viele Lebensmittel, landen in Österreich jedes Jahr im Müll. Mit Abstand den meisten Müll produzieren Haushalte, gefolgt von Gastro, Pflegeheimen oder Kindergärten. Rund 200.000 Tonnen sind es hier jährlich. Um das zu verbessern, braucht es auch die Unterstützung der Gäste, sagt der Projektleiter von United Against Waste, Franz Tragner.
12: Dass es zum Beispiel nicht möglich ist, dass bis zum Essensschluss jedes Menü immer verfügbar ist. Also es kann halt einmal sein, dass er von 3 Menüs eine halbe Stunde vor Essensschluss etwas ausgeht. Oder es kann sein, dass am Salatbuffet dann nicht mehr 8 Sorten Salat angeboten werden, sondern halt nur 4.
11: Die gute Nachricht ist, statistisch gesehen verschwenden wir langsam, aber sicher immer weniger Lebensmittel. Vor einigen Jahren waren es noch deutlich mehr. Europaministerin Claudia Bauer hat heute die Außen- und Europaminister sowie hochrangige Regierungsvertreter von Tschechien und der Slowakei zu Besuch. Außerdem Vertreter der 6 Westbalkanstaaten Albanien, Bosnien-Herzegowina, Kosovo, Montenegro, Nordmazedonien und Serbien. Bauer will mit der Westbalkan-Konferenz ein klares politisches Signal setzen. Die EU-Annäherung des Westbalkans müsse jetzt konkrete Fortschritte bringen, macht sie vor dem Treffen klar. Für die Herzchirurgie an der Klinik Oberwart hat das Landesverwaltungsgericht Burgenland die Bewilligung aufgehoben. Aus formalen Gründen, wie es heißt. Der Bedarfsnachweis erfüllt die Kriterien nicht, also die Daten zu Fallzahlen und Patientenströmen. Das Land will nachbessern, Operationen finden weiter statt, der Betrieb läuft vorerst normal weiter. Der ChatGPT-Entwickler OpenAI hat den Start eines neuen KI-Modells gestrichen, aus Sicherheitsbedenken, wie es heißt. Unter anderem habe die Software in Tests Nutzer nicht immer ehrlich darüber informiert, welche Aktionen sie unternommen oder nicht unternommen hat, heißt es von OpenAI. Außerdem habe das Modell teils auf eigene Initiative gehandelt, ohne dass das der User erlaubt hat.
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11: Wir bekommen heute wieder richtig viel Sonne ab und das über den ganzen Tag hinweg. Ein paar Nebelfelder jetzt im Süden lösen sich meist rasch auf. In Vorarlberg ziehen zeitweise ein paar dichtere Wolken durch. Im Osten frischt zwar der Wind etwas auf, aber bei Temperaturen zwischen 19 und 27 Grad erwartet uns in Summe wieder ein schöner, spätsommerlich warmer Tag.
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14: Am Donnerstag, den 1. Oktober, tritt im Zwee das Gershwin-Trio auf. Anlässlich des 100. Jahrestages von George Gershwins Meisterwerk Rhapsody in Blue gründete die Jazzsängerin Clara Montocchio dieses Trio, um Gershwins zeitlose Musik zu feiern. Gemeinsam mit Tobias Meißel am Vibraphon und Gregor Aufmesser am Kontrabass erweckt sie diese geliebten Melodien zum Leben. Am 2. Oktober wird Belas Wohnzimmer im Hotel Steigenberger Herrenhof in der Herrengasse 10 im 1. ab 21 Uhr zum Jazzzimmer, dank des Holy Moly Guitar Trios. Einen spannenden Abend gibt es sicher am Samstag, den 3. Oktober im Porgy & Bess. Die in New York lebende Pianistin, Komponistin und Bandleaderin Chris Davis und der österreichische Gitarrenvirtuose Wolfgang Mutspiel beginnen eine neue Zusammenarbeit als Duo. Das Projekt stützt sich auf neu komponiertes Material sowie auf frische Interpretationen bestehender Musik und verspricht auf mehreren Ebenen mehr als spannend zu werden.
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1: Mit Hannes Harp, guten Morgen. Schätzungsweise über 1 Million Tonnen vermeidbarer Lebensmittelabfall fällt pro Jahr in Österreich an. Rund die Hälfte davon in Haushalten. Darauf will der Internationale Tag gegen Lebensmittelverschwendung aufmerksam machen. Lebensmittel, die im Handel unverkäuflich sind, werden dafür Woche für Woche von Sozialprojekten gerettet. Wie viel da zusammenkommt, erzählt Svetlana Wisiak von den Winzimärkten in der Steiermark.
2: Wir bekommen ungefähr in der Woche 16, wenn nicht über 16 Tonnen an Lebensmitteln gespendet. Das wird aussortiert, ein großer Teil davon kann weiterverkauft werden zu einem Drittel des handelsüblichen Preises.
1: Menschen mit wenig Einkommen können diese dann kaufen. Die gerettete Ware bekommt so eine zweite Chance. Gleichzeitig hilft das, den täglichen Einkauf leistbarer zu machen. Europaministerin Claudia Bauer hat heute die Außen- und Europaminister sowie hochrangige Regierungsvertreter von Tschechien und der Slowakei zu Besuch. Außerdem Vertreter der 6 Westbalkanstaaten, Albanien, Bosnien-Herzegowina, Kosovo, Montenegro, Nordmazedonien und Serbien. Bauer will mit der Westbalkan-Konferenz ein klares politisches Signal setzen. Die EU-Annäherung des Westbalkans müsse jetzt konkrete Fortschritte bringen, macht sie vor dem Treffen klar. ÖBB und Asfinag starten ab heute ein neues Projekt, um Pendlern den schnellsten Weg nach Wien zu zeigen. Neue Überkopfanzeigen auf der Donauuferautobahn bei Stockerau vergleichen ab sofort in Echtzeit die Fahrtzeit mit dem Auto und mit der Bahn. Zusätzlich informieren die Tafeln über freie Park-and-Ride-Plätze und die nächsten Zugabfahrten. So soll auf einen Blick sichtbar werden, wann sich der Umstieg auf die Öffis lohnt. Die Starship-Riesenrakete von SpaceX hat erstmals die Erdumlaufbahn erreicht. Den erfolgreichen Testflug hat es in der Nacht unserer Zeit vom Weltraumbahnhof im US-Bundesstaat Texas gegeben. Die Rakete ist später kontrolliert als Feuerball in den Pazifik abgestürzt. Mit dem 120 Meter hohen Starship will die NASA Astronauten zum Mond schicken. Das Ziel von SpaceX sind sogar Mars-Missionen.
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1: Ungewöhnlich warme 19 bis 27 Grad stehen heute für Ende September am Thermometer. Am wärmsten wird's im Westen Österreichs. Außerdem gibt's von früh bis spät ganz viel Sonne in fast ganz Österreich. Nach dem Nebel in der Früh stören einzig im Westen Österreichs ein paar dichtere Wolken. Es bleibt aber trocken. Im Osten pfeift im Laufe des Tages auch teils kräftiger Wind.
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15: Mit Hannes Harp, guten Morgen. Schätzungsweise über 1 Million Tonnen vermeidbarer Lebensmittelabfall fällt pro Jahr in Österreich an. Rund die Hälfte davon in Haushalten. Darauf will der Internationale Tag gegen Lebensmittelverschwendung aufmerksam machen. Lebensmittel, die im Handel unverkäuflich sind, werden dafür Woche für Woche von Sozialprojekten gerettet. Wie viel da zusammenkommt, erzählt Svetlana Wisiak von den Winzimärkten in der Steiermark.
16: Wir bekommen ungefähr in der Woche 16, wenn nicht über 16 Tonnen an Lebensmitteln gespendet. Das wird aussortiert, ein großer Teil davon kann weiterverkauft werden zu einem Drittel des handelsüblichen Preises.
15: Menschen mit wenig Einkommen können diese dann kaufen. Die gerettete Ware bekommt so eine zweite Chance. Gleichzeitig hilft das, den täglichen Einkauf leistbarer zu machen. Europaministerin Claudia Bauer hat heute die Außen- und Europaminister sowie hochrangige Regierungsvertreter von Tschechien und der Slowakei zu Besuch. Außerdem Vertreter der 6 Westbalkanstaaten Albanien, Bosnien-Herzegowina, Kosovo, Montenegro, Nordmazedonien und Serbien. Bauer will mit der Westbalkan-Konferenz ein klares politisches Signal setzen. Die EU-Annäherung des Westbalkans müsse jetzt konkrete Fortschritte bringen, macht sie vor dem Treffen klar. ÖBB und Asfinag starten ab heute ein neues Projekt, um Pendlern den schnellsten Weg nach Wien zu zeigen. Neue Überkopfanzeigen auf der Donauuferautobahn bei Stockerau vergleichen ab sofort in Echtzeit die Fahrtzeit mit dem Auto und mit der Bahn. Zusätzlich informieren die Tafeln über freie Park-and-Ride-Plätze und die nächsten Zugabfahrten. So soll auf einen Blick sichtbar werden, wann sich der Umstieg auf die Öffis lohnt. Die Starship-Riesenrakete von SpaceX hat erstmals die Erdumlaufbahn erreicht. Den erfolgreichen Testflug hat es in der Nacht unserer Zeit vom Weltraumbahnhof im US-Bundesstaat Texas gegeben. Die Rakete ist später kontrolliert als Feuerball in den Pazifik abgestürzt. Mit dem 120 Meter hohen Starship will die NASA Astronauten zum Mond schicken. Das Ziel von SpaceX sind sogar Mars-Missionen.
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15: Ungewöhnlich warme 19 bis 27 Grad stehen heute für Ende September am Thermometer. Am wärmsten wird's im Westen Österreichs. Außerdem gibt's von früh bis spät ganz viel Sonne in fast ganz Österreich. Nach dem Nebel in der Früh stören einzig im Westen Österreichs ein paar dichtere Wolken. Es bleibt aber trocken. Im Osten pfeift im Laufe des Tages auch teils kräftiger Wind.
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8: mit Christina Adler. Rund um die geplante Sozialhilfe neu starten heute die Verhandlungen. Die Regierung will die Leistungen in ganz Österreich stärker vereinheitlichen. Erwachsene sollen fixe Beiträge bekommen. Für Kinder soll es bundesweite Mindestsätze geben. Neu ist auch eine sogenannte Integrationsphase für Migranten. Die Details sind aber noch offen. Armutsbekämpfung sollte dabei aber das klar definierte Ziel sein, fordern Caritas, Diakonie und Volkshilfe zum Auftakt der Verhandlungen. Heute ist Weltherztag. Dazu findet die ganze Woche die EU-Screening-Woche statt. So will man Vorsorge leichter zugänglich machen. Herz-Kreislauf-Erkrankungen sind immer noch die häufigste Todesursache in Österreich, sagt der Kardiologe Daniel Scher von den österreichischen Herzfonds.
9: Trotz all dieser Fortschritte ist es so, dass Herz-Kreislauf-Erkrankungen noch immer Killer Nummer 1 in Österreich sind. Jeder dritte Todesfall. Mehr als 30.000 Herzerkrankungen.
8: Auch viele Apotheken in Österreich bieten diese Woche Gesundheitstests an, bei denen in wenigen Minuten Blutdruck, Cholesterin und Blutzucker bestimmt werden können. Das Bundesheer und die AUA wollen sich künftig die Piloten teilen. Bundesheerpiloten sollen in 2 Jahren auch zivile Linienflüge machen. Für beide Seiten eine Win-Win-Situation, weil die Heerespiloten im Sommer in der starken Reisezeit aushelfen und das Heer seine Piloten nach der Verpflichtungszeit noch 1 Jahr länger halten kann, sagt uns das Bundesheer. Der Flughafen Catania auf der italienischen Insel Sizilien ist nach einer 3-tägigen Sperre wieder offen. Grund war eine Aschewolke des Ätna. Alle Abflüge und Ankünfte auf dem 5. italienischen Flughafen waren seit Samstag gestoppt. Das war auch schon im Sommer der Fall. Während der Hauptreisezeit im August waren tausende Passagiere betroffen.
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8: Für Ende September wird es heute Nachmittag ungewöhnlich warm. Die Höchstwerte liegen zwischen 20 und 27 Grad. Dazu scheint in weiten Teilen des Landes bis zum Abend die Sonne. Am wärmsten wird es in Vorarlberg oder auch im Inntal. Am Himmel stören nur wenige dünne Wolken. Über den Bergen im Westen tauchen auch dichtere Wolken auf, die bleiben aber harmlos. Im Süden und im Osten pfeift heute auch teils kräftiger Wind.
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11: Mit Christina Adler. Österreichs Lehrerinnen und Lehrer sind mit den Arbeitsbedingungen und dem Gehalt zufrieden. Nur sehr wenige denken darüber nach, den Beruf zu wechseln. Das zeigt ein internationaler Vergleich im neuen Bildungsbericht der OECD. Wenn, dann sind es Junglehrer, die wieder aussteigen. Martina Steidl mit den Details.
12: Als Gründe werden eine zu hohe Arbeitsbelastung oder zu wenig Unterstützung genannt. Frühere Befragungen haben schon gezeigt, dass Junglehrer öfter in schwierigen Klassen eingesetzt werden als erfahrene Kollegen. Der Lehrermangel hat auch dazu geführt, dass viele der Berufsanfänger in den Klassen stehen, auch wenn sie nebenbei noch studieren. Auffallend auch, dass in Österreich im Schuljahr 2024/25 10% der Lehrer für mindestens 2 Monate ausgefallen sind. Ein großer Anteil wegen Elternkarenz. Mehr als ein Fünftel war auf unbezahltem Urlaub, 10% hatten ein Sabbatical genommen. Damit liegt Österreich international an erster Stelle.
11: Ein weiteres Ergebnis: Pädagogen verdienen in Österreich in allen Schultypen mehr als im OECD-Schnitt. Rund um die geplante Sozialhilfe neu starten heute die Verhandlungen. Die Regierung will die Leistungen in ganz Österreich stärker vereinheitlichen. Erwachsene sollen fixe Beiträge bekommen. Für Kinder soll es bundesweite Mindestsätze geben. Alarmiert zeigt sich die Hilfsorganisation Caritas sowie die Diakonie und Volkshilfe. Eine Reform müsse das Richtige tun und Armut verhindern, statt das letzte Auffangnetz weiter zu schwächen. Unter den Top-Managern in den heimischen börsennotierten Unternehmen gibt es so viele Frauen wie noch nie. 29 von 190 Vorstandssitzen sind von Frauen besetzt, zeigt eine neue Analyse der Berater von EY. Dennoch sind in über der Hälfte der Vorstandsgremien der heimischen Top-Firmen nur Männer. Bei den Aufsichtsräten sind bereits ein Drittel der Posten weiblich besetzt. Das liegt unter anderem an gesetzlichen Quoten, steht im Mixed Leadership Barometer. In der südkoreanischen Hafenstadt Busan hat sich nun ein Hai verirrt. Der Raubfisch wurde schon am 18. September erstmals in einem künstlichen Kanal entdeckt. Die Küstenwache hat ihn aber noch nicht ins offene Meer zurücklotsen können. Die Behörden versuchen es in den kommenden Tagen nochmal mit der Rettung.
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11: Sonnenbrille aufsetzen heißt es, denn die Sonne begleitet uns die kommenden Stunden noch fast überall in Österreich. Auch die wenigen Wolken am Himmel stören kaum. Und auch über den Bergen später tauchen zwar dunklere Wolken auf, die bleiben aber harmlos. Maximal 19 bis 27 Grad gibt's bei den Temperaturen. Ähnlich warm wird es auch morgen. Der Tag startet mit teils zähem Nebel. Auch zwischen Bregenz und Salzburg stören nur ein paar Wolken. Regenschauer bleiben aber die Ausnahme.
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12: 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Oktober, tritt im Zwee das Gershwin-Trio auf. 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Jahrestages von George Gershwins Meisterwerk Rhapsody in Blue gründete die Jazzsängerin Clara Montocchio dieses Trio, um Gershwins zeitlose Musik zu feiern. 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Oktober wird Belas Wohnzimmer im Hotel Steigenberger Herrenhof in der Herrengasse 10 im 1. ab 21 Uhr zum Jazzzimmer, dank des Holy Moly Guitar Trios. 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Die in New York lebende Pianistin, Komponistin und Bandleaderin Chris Davis und der österreichische Gitarrenvirtuose Wolfgang Mutspiel beginnen eine neue Zusammenarbeit als Duo. 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
2: Mit Christina Adler. Künstliche Intelligenz dringt eigenmächtig in eine Krankenversicherung ein, errät Passwörter und will sich Zugang zum freien Internet verschaffen. Solche Berichte häufen sich momentan. Tausende Forscher fordern deshalb eine globale politische Notbremse für hochentwickelte KI-Modelle. Die KI-Expertin Barbara Oberrauter-Zabranski meint aber, vieles davon sei nur eine gezielte Marketingstrategie der Tech-Giganten.
3: Sie sehen, ja, jetzt haben wir das Ganze so seit 3,5 Jahren auf dem Markt. Was können wir denn tun, um hier wieder ein bisschen für Gesprächsstoff zu sorgen und um hier wieder die Leute mehr neugierig zu machen? Und eine Möglichkeit ist eben dann dieses Angstmarketing, also Dinge zu behaupten, die die KI angeblich kann, wo sie uns angeblich bedroht.
2: Man könne KI durchaus kontrollieren und wenn eine KI ausbricht, hätten die Firmen nicht gut genug gearbeitet, so die Expertin. WIFO-Chef Gabriel Felbermayr fordert eine umfassende Reform des Pensionssystems. Den geplanten staatlichen Pensionsfonds von Kanzler Stocker hält er grundsätzlich für richtig, er gehe aber nicht weit genug. Felbermayr fordert unter anderem mehr Kapital für die Altersvorsorge und langfristig ein höheres Pensionsantrittsalter. Die Auswirkungen davon würden allerdings erst in 20 bis 30 Jahren spürbar sein. ÖGB, Arbeiterkammer und Pensionistenverbände lehnen ein höheres Pensionsantrittsalter allerdings ab. Ab morgen gilt in Österreich ein neues Recht auf Reparatur. Wird zum Beispiel eine Waschmaschine oder ein Handy innerhalb der Gewährleistung repariert, verlängert sich die Frist einmalig um ein Jahr. Insgesamt sind es dann 3 Jahre. Hersteller müssen bestimmte Geräte außerdem auch nach Ablauf der Gewährleistung reparieren, etwa Waschmaschinen, Handys oder Staubsauger. Die geplante Sanierung der Berliner Philharmonie könnte saftige 800 Millionen Euro kosten. Das hat eine Machbarkeitsstudie errechnet. Das veraltete Konzerthaus soll ab 2032 saniert werden und könnte dann 8 Jahre lang geschlossen bleiben. Als Ausweichort ist der frühere Flughafen Tempelhof im Gespräch.
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2: Der Start in den Tag wird morgen teils länger neblig mit 4 bis 13 Grad. Aber die Sonne zeigt sich wieder und es wird angenehm warm. Mit viel Sonne sind maximal 21 bis 27 Grad am Nachmittag möglich. Im Osten Österreichs ist der Himmel meist wolkenlos. Im Westen dagegen sind schon am Vormittag ein paar Wolken unterwegs. Die bleiben aber harmlos. Regentropfen sind die Ausnahme.
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14: 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Oktober, tritt im Zwee das Gershwin-Trio auf. 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Jahrestages von George Gershwins Meisterwerk Rhapsody in Blue gründete die Jazzsängerin Clara Montocchio dieses Trio, um Gershwins zeitlose Musik zu feiern. 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Oktober wird Belas Wohnzimmer im Hotel Steigenberger Herrenhof in der Herrengasse 10 im 1. ab 21 Uhr zum Jazzzimmer, dank des Holy Moly Guitar Trios. 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Oktober im Porgy & Bess. Die in New York lebende Pianistin, Komponistin und Bandleaderin Chris Davis und der österreichische Gitarrenvirtuose Wolfgang Mutspiel beginnen eine neue Zusammenarbeit als Duo. Das Projekt stützt sich auf neu komponiertes Material sowie auf frische Interpretationen bestehender Musik und verspricht auf mehreren Ebenen mehr als spannend zu werden.
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